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2: Es ist 3 Uhr.
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2: 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Es ist 4 Uhr.
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0: 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Es ist 5 Uhr.
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1: Es ist 6 Uhr.
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2: Es ist 7 Uhr.
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15: Einen wunderschönen guten Morgen wünsche ich euch an diesem Mittwoch. Heute wird die Sonne geteilt, die Woche geteilt. Ey, es ist noch früh. Ich bin auch gerade erst aufgestanden, Freunde. Und nicht nur die Woche wird geteilt, sondern auch die Sonne scheint. Vielleicht bei euch. Und wenn sie nicht scheint, dann haben wir sie bei uns in der Playlist. Und zwar von Oleg Sesh. Seine Nummer Sonne kriegt ihr gleich bei uns in der Playlist. Davor jetzt Chapo 102. Das hier ist Verliebt, Verlobt. Ich bin Valentin. 8 Uhr ist es.

Welche Schuhe zieht ihr heute an, Freunde? Das ist wirklich immer die Frage des Tages, ne? Was ziehe ich jetzt für, ziehe ich jetzt Sneaker an, ziehe ich irgendwie High Heels an, ziehe ich Boots an, ziehe ich Hausschuhe an, ziehe ich Flipflops an? Freunde, irgendwie, sobald man so ein Portoir an Schuhen zu Hause hat, ist es wirklich jeden Morgen die gleiche Frage, ne? Freunde, die 0C99 Boys, die wissen schon ganz genau, was sie für Schuhe anziehen, wobei wahrscheinlich eher die Girls, die sie kennen. Peeptoe, jetzt bei uns in der Playlist. Peeptoe, das ist dieser Damenschuh mit diesem Schlitz in der dazwischen hier, zwischen den Zehen, vorne. Die sind jetzt voll im Trend. Freunde, musikalisch gehen wir rein in diesen Mittwoch, jetzt mit den 0C99 Boys aus Dresden, straight für ganz Deutschland. Das hier ist Peeptoe, ihre ganz neue Nummer auf Absolut Germany, Deutschlands Mainstage.

Entweder man hasst sie oder man liebt sie, die Hauptstadt von Deutschland, Berlin. Jetzt bei uns in der Playlist Seed mit dickes B, eine Hommage, eine Liebeserklärung an diese krasse Stadt, die den ganzen Tag und die ganze Nacht lebt. Da passiert immer irgendwas in Berlin, da geht's richtig ab, Freunde. Egal, ob ihr in Berlin wohnt oder nicht. Wir alle feiern Deutschrap. Cool, dass ihr am Start seid. Cool, dass wir zusammen wach werden. Ich bin Valentin hier um 8:20 Uhr auf Absolut Germany, Deutschlands Mainstage. Hey,

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0: Den Struggle, den Johnny Mahoro hat, den kennen, glaube ich, viele von uns. Er kann nämlich nicht so gut entspannen, wenn er im Urlaub ist. Freunde, was geht? Ihr hört Absolut Germany an diesem Mittwochmorgen mit mir, Valentin und Johnny. Ja, der ist ein nicer Typ. Der ist ein wirklich richtig cooler Guy. Aber wie gesagt, er kann halt schwer runterkommen. Bro, erzähl doch mal, warum ist das so?
1: Ich kann nicht so gut Urlaub machen. Also ich muss es echt lernen, so richtig zu entspannen. Und stelle aber auch fest, dass das für mich bisher nur geht, wenn ich so Entspannung oder auch so Freunde treffen oder nichts machen als ebenfalls einen ebenwürdigen Termin eintrage. Dann hilft mir das eigentlich ganz gut.
0: Check ich komplett. Ist eine clevere Lösung. Ich glaube, ich mache das jetzt demnächst auch mal. Mir geht es nämlich genauso. Ich kann auch ganz schwer entspannen. Freunde, zu seiner neuen Nummer versuchen wir uns alle mal ein bisschen zu entspannen. Wir tun jetzt einfach mal so, als wenn wir gerade im Urlaub sind und chillen jetzt mit Johnny Mahoro. Das hier ist manchmal auf Absolut Germany, Deutschlands Mainstage. Ich bin Valentin. Good morning.

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0: Die perfekte Nummer für euer Workout an diesem Mittwochmorgen kriegt ihr jetzt bei uns in der Playlist. Ich habe jetzt Fajan und Dalton. Damit lässt es sich direkt noch viel besser schwitzen. Das hier ist Absolut Germany, euer Sender für Deutschrap mit mir, Valentin, heute um 10 vor 9 auf Absolut Germany.
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14: Eigentlich sollte übermorgen ihr neues Album Haus im Meer rauskommen. Jetzt hat sie sich letzte Woche aber dazu entschieden, ihr Album nochmal zu verschieben auf Anfang 2027. Das liegt daran, dass sie noch ein paar Feature-Gäste mit auf das Album holen will. Es soll perfekt werden. Es soll ihr bestes Album werden, was sie je gemacht hat. Und sie hat halt eben hohe Ansprüche. Bad Moms J jetzt bei uns auf Absolut Germany mit OMG. Das Ding ist auch neu und natürlich dann auch auf ihrem Album drauf. Gib ihm. Wir gehen rein hier auf Absolut Germany an diesen wundervollen Mittwoch. Es ist 9 Uhr, ich bin Valentin, das hier ist Bad Moms J.

Seine Tour war sofort ausverkauft, als er die Tickets online gestellt hat. Und es ist Ende des Jahres soweit. Chapo 102 geht auf große Fahrt ins Blaue Tour. Da freuen wir uns schon sehr drauf. Vielleicht kriegt ihr noch an der ein oder anderen Ticket-Swap-Kasse ein paar Tickets. Ich glaube, es wird eine sehr, sehr nice Show. Auch das Ding wird er da dann spielen. Das hier ist Chapo 102 auf Absolut Germany, Deutschlands Mainstage mit Spinner. Ich bin Valentin. Hi!

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0: Die besten Newcomer Deutschlands, Freunde, haben wir bei uns hier in der Show bei Bühne frei und wir checken sie ab.
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0: Diese Woche ist Ramazan bei uns am Stizzle. Kommt aus dem Südwesten von Deutschland und ist vor allem durch seine Social-Videos bekannt geworden. Hat sich auf die Straße gestellt mit der Musikbox in den letzten Jahren und da dann zu gesungen, zu Melodien. Und das ist richtig gut angekommen. Er hat aber auch noch ein anderes Ding bei Social Media. Er fährt nämlich sehr, sehr gerne mit einem Auto rum. Bro, sag mal, was darf auf keiner Autofahrt fehlen?
3: Bluetooth, Apple Card, Apple-Dings, wie nennt man das? CarPlay. Das ist sehr, sehr wichtig. Und eine gute Anlage, das Handy. Nicht, dass ich jetzt am Handy bin während der Fahrt, aber die Musik halt, ne?
0: Check ich absolut. Autofahrt ohne Musik, Freunde, ihr kennt's, ist einfach nicht das Gleiche. Da muss das Radio aufgedreht werden und natürlich auch Absolut Germany. Shoutouts gehen alle raus an alle, die gerade im Auto sitzen. Ich habe jetzt Ramazan bei uns in der Playlist. Wenn ihr Bock habt, den ganzen Newcomer-Talk aus unserer Bühne-Freishow hier auf Absolut Germany mit Ramazan nachzuhören, könnt ihr das machen in unserer kostenlosen Absolut-Radio-App. Macht das auf jeden Fall, es lohnt sich. Das hier ist jetzt Ramazan aus unserer Newcomer-Show Bühne frei mit Hässlich.

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9.40 Uhr, Freunde, was geht? Schön, dass ihr da seid hier bei uns auf Absolut Germany, Deutschlands Mainstage. Ich habe jetzt Reezy bei uns in der Playlist, für den es wirklich sehr gut läuft gerade. Hat gerade sein neues Album Rahem rausgehauen und da geht er jetzt tatsächlich auch noch auf Tour mit. Und zwar ja diesen September. Es geht los jetzt am 6.9. in Wien, dann ist er in Stuttgart, Hannover, Düsseldorf, Zürich, Frankfurt, München, Berlin, Hamburg. Und ihr könnt ja mal schauen, ob es noch ein paar Tickets gibt. Ich gucke gerade in dieser Sekunde mal für euch. Und ja, das sieht gar nicht mal so schlecht aus. Es gibt noch Tickets für die einzelnen Städte, also checkt es auf jeden Fall mal ab. Ich habe ihn jetzt bei uns in der Playlist, Reezy mit seiner ganz neuen Nummer Come Back hier auf Absolut Germany. Ich bin Valentin, genießt euren Mittwoch und kommt gut rein in diesen Tag.

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0: bei uns in der Playlist. Berkan und Lugatti, das hier ist mehr davon auf Absolut Germany, Deutschlands Mainstage. 10 vor 10 haben wir es. Ich bin Valentin, kommt gut rein in den Tag.
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13: What's up, Friends? Gleich bei uns noch in der Playlist Nura und Sam mit Baby Baby. Und wirklich jedes Mal, wenn ich diese Nummer höre, habe ich ein Bild im Kopf. Und zwar von so einem Couple, so einem hotten Couple. So ein Couple, was richtig gut zusammen vibet. Nachts in der Großstadt unterwegs, vielleicht noch ein Spaßgetränk in der einen oder anderen Hand. Und dabei einfach richtig schön viben. Bisschen frech sein, bisschen frei sein, bisschen cool sein. Das machen wir gleich alle zusammen, kollektiv hier auf Absolut Germany mit Sam und Nura, Baby Baby. Gleich in 5 Minuten bei uns in der Playlist, vorher jetzt Paschanim, das hier ist euer Sender für Deutschrap, das hier ist Absolut Germany. 10 Uhr ist es, ich bin Valentin, wir gehen rein. Hey.

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So ein kleiner schöner Urlaub jetzt in Spanien wäre schon schön, oder? Ab in Flieger, schön unter die Palmen, bisschen durch die City schlendern. Aber genau dieses Gefühl holen wir uns jetzt einfach bei uns in die Playlist hier auf Absolut Germany. Zusammen mit Florentina und Forti. Ich habe ihre ganz neue Nummer Como Te Amas in der Playlist. Das Ding schreit nur so nach Strand, Sonne und der ganz großen Liebe. Freunde, wir checken sie ab. Die neue Nummer von den beiden. 10:10 ist es. Ich bin Valentin. Hi.

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0: 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Wir alle feiern Deutsch-Rap und Deutsch-Pop und Kraftklub gehört definitiv mit dazu. Habe ich jetzt bei uns in der Playlist. Schön, dass ihr da seid. Ich bin Valentin. Hi!

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Am 6. Juni 2010 kam sie zur Welt, ist aufgewachsen im Berliner Ortsteil Kreuzberg und jetzt sowas von straight hier am Start im Deutschrap, Freunde. Ich habe Sahide am Stizzle. Jetzt in der Playlist bei uns mit ihrer Nummer Sweet 16. Ja, so alt ist sie nämlich. 16 Jahre und schon so viel erreicht. Digga, die könnte morgen in Rente gehen und wahrscheinlich könnte sie noch ein paar Jahre gut davon leben. Ey, wirklich, alles richtig gemacht, das Girl. Coole Mucke macht sie. Ist eine wirklich richtig, richtig coole Socke. Wir hören rein. Das hier ist Sahide jetzt mit Sweet 16 auf Absolut Germany, Deutschlands Mainstage. Ich bin Valentin. Hi!

0: Seid ihr eher Team Sixpack oder Team dickes Auto? Freunde, ihr könnt euch ja die nächsten 3 Minuten noch Gedanken dazu machen. AK außer Kontrolle und Nisi 19 jetzt mit Sixpack hier am Start. Die beiden Jungs, die haben definitiv eine fette Karre. Ein Sixpack wohl nicht, sagen sie selber. Wir checken sie ab. Die neue Single von den beiden hier entdeckt ihr auch mal. Freshe, neue Mucke, die ihr vielleicht noch nicht bei euch in der Playlist habt. Das hier ist Absolut Germany, Deutschlands Mainstage um 10 vor 11. Ich bin Valentin, wir gehen rein.
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15: Wir lassen es gleich sprudeln, Freunde, hier kurz nach 11 auf Absolut Germany. Kriegt ihr gleich 01099 und Soho Bani mit Cider. Boah, ich liebe diese Nummer. Dreht das Radio auf, könnt ihr jetzt schon mal aufdrehen, denn das hier ist jetzt Chapo 102, das hier ist Verliebt Verlobt. Ich bin Valentin, macht euch einen geilen Mittwoch.

Den Preis für den kreativsten Songtitel kriegen heute Oleg Sesh, MC El Davinte und Mohamed Ramadan. Ihre neue Nummer Po Po Po. Hören wir jetzt mal zusammen rein. Hier auf Absolut Germany. Po Po Po. Auf so einen Titel muss man erstmal kommen. Naja, egal. Da wurde auf jeden Fall kreativ zusammengearbeitet und gewerkelt. Freunde, was geht? Ihr hört Absolut Germany, Deutschlands Mainstage. Cool, dass ihr am Start seid. Cool, dass wir den Tag zusammen verbringen. Cool, dass wir so eine nice Community sind und Deutschrap feiern und ballern. Checken wir jetzt ab. Die neue Nummer von den Jungs.

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0: 11.40 Uhr hier auf Absolut Germany. Freunde, jetzt bei uns in der Playlist Afrop und Ferris MC. Ein Fall für zwei. Und wie die beiden sich kennengelernt haben, das checken wir jetzt mal zusammen ab. Jungs, erzählt mal.
1: Habe ich ihn im Fernsehen gesehen und gesagt, boah, krass, der wird richtig gut. Hab seinen Flow gefeiert, seine Stimme gefeiert. Wir haben uns irgendwann mal gesehen.
2: Wir waren auch mal in Stuttgart und überall, um rauszukommen aus dem Ghetto halt auch. Und da haben wir uns dann halt getroffen. Und bei uns hat es gleich Klick gemacht, die Chemie hat gestimmt. Ich habe bei ihm im Zimmer geschlafen auf der Couch.
0: Ja, genau so sieht's aus. Das ist doch mal richtige Bro-Love. Und wie die beiden musikalisch zusammen klingen, checken wir jetzt zusammen ab. Sie sind mit die größten Legenden im Hip-Hop- und Rap-Game in Deutschland jetzt. Ferris, MC und Afrop, das hier ist ein Fall für zwei auf Absolut Germany, Deutschlands Mainstage. Ich bin Valentin. Hi!

0: Jetzt Juju bei uns in der Playlist auf Absolut Germany. Jana aus Eichstätt, erzähl uns doch mal, warum feierst du Juju so sehr?
1: Ich finde einfach die Songs richtig cool. Ich finde, sie ist eine richtig krasse Frau. Und dann auch so Frauenrap zu hören, das hat mich damals schon richtig interessiert. Und jetzt mittlerweile, ich feiere sie echt immer noch.
0: Check ich absolut. Sie hat jetzt gerade erst ihr neues Album 44 Me rausgehauen. Und aus diesem Album checken wir mal ihre neue Nummer ab. Das hier ist Juju mit Allein auf Absolut Germany, Deutschlands Mainstage.

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15: Digga, wie könnte man die Mittagspause besser verbringen als gleich noch mit Raf Camora, Bones MC und Maxwell und ihrer legendären Nummer? Ohne mein Team kriegt ihr versprochen gleich in 5 Minuten bei uns in der Playlist. Vorher jetzt Bad Moms Jay, das hier ist OMG auf Absolut Germany. Ich bin Valentin, 12 Uhr ist es. Hi!

Schön, dass ihr da seid, hier auf Absolut Germany. Nice, dass wir so eine coole Community sind. Und natürlich können wir auch immer mehr werden. Deswegen empfehlt uns einfach mal weiter. Sagt mal euren Friends an der Uni, im Büro, wie cool dieser Radiosender ist und dass ihr hier den ganzen Tag deutsche, fette, frische Mucke kriegt. Genauso wie Rin, der gehört definitiv dazu. Blackberry, seine neue Nummer, jetzt bei uns in der Playlist. Das hier ist Absolut

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12.20 Uhr. Schön, dass ihr da seid hier auf Absolut Germany. Ich bin Valentin und ich habe jetzt Sido bei uns in der Playlist mit seiner Nummer Augen auf. Eine kleine gesellschaftskritische Nummer von Sido, vor allem für alle Eltern, die nicht so richtig auf ihre Kinder aufpassen, die so nicht richtig für ihre Kinder da sind und wo man das Gefühl hat, ja, so richtig Verantwortung ist da eben nicht groß geschrieben. Freunde, wir hören rein. Ich finde, einer der besten und ehrlichsten Nummern, die es von Sido aus den letzten Jahrzehnten gibt, jetzt hier bei uns auf Absolut Germany, Deutschlands Mainstage.

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tschüss, freue ich mich jetzt schon drauf. Übrigens, Jazik früher, auch als er angefangen hat mit Rap, hat er sich in Amerika auch ein paar Vorbilder genommen, gerade so aus den 90ern und 2000ern. Ey, wir hören ihn gleich bei uns, vorher jetzt Chivo. Das hier ist Apricot auf Absolut Germany, Deutschlands Mainstage. Ich bin Valentin, hi! 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

Freunde, schön, dass ihr da seid. Schön, dass wir so eine nice Community sind hier auf Absolute Germany. Jetzt UFO 361 bei uns in der Playlist. Das hier ist euer Sender für Deutsch, Rap und UFO. Der gehört da definitiv mit dazu. Der gehört zum Mittagessen wie der Teller unter eurem Essen, Freunde. Ohne geht einfach nicht. Ohne UFO, Deutschrap, nee, geht nicht. Freunde, seine neue Nummer, Roof voller Stars, jetzt bei uns in der Playlist. Deutschlands Mainstage. Ich bin Valentin.

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17: 13 Uhr mit mir. Ich bin Easy und jetzt habe ich für euch hier auf Absolut Germany Paschanim. Augenblick heißt der Song und bevor Paschanim seinen Durchbruch hatte, bevor er es geschafft hatte, mit seiner Musik auch Geld zu verdienen und das Ding so ins Rollen zu bringen, hat er als Videograf und Cutter gearbeitet, unter anderem für die 102 Boys. Diese Expertise nimmt er heute natürlich noch mit, auch für seine eigenen Musikvideos und Songs. Und hier ist er jetzt bei uns am Start mit seiner neuen Nummer Augenblick. Das ist Paschanim auf Absolut Germany.

10 nach 1 hier auf Absolut Germany. Ich bin Easy und ich freue mich, dass ihr mit dabei seid heute an diesem Mittwoch. Und sag mal ehrlich, was wäre denn ein Sommer ohne die Jungs von 01099? Richtig. Jeden Sommer liefern sie einen Sommersong und Peeptoe heißt er in diesem Jahr und der macht einfach Good Vibes, gute Laune und die Jungs fangen dieses Gefühl immer sehr gut ein. Jetzt auf Absolut Germany.

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1: Hi, ich bin Easy an diesem Mittwoch um 20 nach 1 auf Absolut Germany, Deutschlands Mainstage. Und jetzt habe ich für euch eine kleine Zeitreise und zwar in ein Jahr, was ich finde immer rückblickend sehr cool ist, 1985. Da kam ein Song raus, den kennt auf jeden Fall.

0: Sag mir aber, Deus, ey, was für ein Brett. Und nein, den bekommt ihr jetzt hier nicht. I'm so sorry. Aber ihr bekommt die Nummer von Flair, denn er hat die genommen und hat die gesampelt und dann NDW 2005 draus gemacht. Und den hören wir jetzt auf Absolut Germany.
1: Der

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kommen gerade wieder Flashbacks hoch, wenn ich so ein bisschen über Tankstellen nachdenke. Ich weiß nicht, was ihr mit Tankstellen verbindet. Ich meine, da kann man ja viele Emotionen zu haben. Aber ich muss sagen, früher hatte ich eine Freundin, ungefähr, da war ich vielleicht so 11, 12. Die Eltern von dieser Freundin, die haben alles an der Tankstelle gekauft. Die sind da einkaufen gegangen, an der Tankstelle. Und irgendwann kam ich nach Hause, hab das meinen Eltern erzählt. Und die waren irgendwie so, was? Ein Red Bull für 5 Euro? Geht's noch? So nach dem Motto. Und ich meine, ja, anscheinend hatten die Kohle dick. Ich weiß es nicht, keine Ahnung. Und deswegen muss ich oft daran denken, wie ich da natürlich auch mal mit war. Und wie das völlig normal war, dass wir an der Tankstelle einkaufen waren. Also, wenn ich darüber nachdenke, unfassbar. Finch hat über die Tanke einen Song gemacht. Und so klingt er hier bei uns auf Absolut Germany.

Na, wann wart ihr das letzte Mal beim Augenarzt? 10 vor 2 an diesem Mittwoch auf Absolut Germany. Und wenn das auch schon ein bisschen her ist, dann ist das euer Reminder, mal wieder einen Arzttermin auszumachen, egal für welchen Arzt. Einfach da, wo ihr schon länger nicht mehr wart. Vielleicht seid ihr ja auch vorbildlich gerade auf dem Weg zum nächsten Arzttermin. Hier ist Absolut Germany, jetzt mit Jinka und Hoppe.

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12: 2 Uhr und vielleicht seid ihr schon gedanklich bei der Studentenparty, die heute an diesem Mittwochabend stattfindet, und vielleicht schmeißt ihr die ja auch, so eine kleine Hausparty an so einem Mittwoch. Boah, wäre ich gerne mal wieder auf so eine Hausparty an einem Mittwoch. Naja, wenn ihr das Glück habt, dann stimmen wir uns zusammen ein. Ich bleib hier für euch im Studio und ihr macht euch vielleicht schon mal ein bisschen gedanklich ready, und zwar mit Nemo und heute mit mir. Vorher gibt es Chapo 102 mit Verliebt, Verlobt. Ich bin Easy, hi.

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1: Augen Husky 3, so heißt das neue Album von Oleg Sesh, ist jetzt seit letzter Woche draußen. Und da sind viele tolle Songs drauf, viele Features, die auch überraschen und vielleicht hört ihr euch mal durch. Ich habe mir eher so eine entspannte Nummer und ich mag die Seite von Oleg Sesh so gerne. Auf Absolut Germany ist das jetzt für euch mehr von dir.

Absolut Germany, Deutschlands Mainstage. Wir haben es 20 nach 2. Aus Hamburg habe ich jetzt das Bo. Tobi Thompson, DJ Coolman und Magnesium. A.K.A. 5 Sterne Deluxe mit Dein Herz schlägt schneller. Also das Einzige, was bei mir hier heute 5 Sterne Deluxe ist, das ist mein Mittagessen, meine Pasta von gestern. Ich bin easy, hi.

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0: Hier auf Absolut Germany sind wir keine Verlierer, wir sind Gewinner, weil wir die geilsten Songs mit dabei haben. Gleich dieser Banger.
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0: Samra und Topic liefern uns gleich Lost und Absolut Germany. Das ist eben auch der Moment, wo man das Radio mal wieder so ein bisschen lauter dreht und sich denkt, wow, stimmt, den Song habe ich vergessen, der ist Hammer. Wir haben so geile deutsche Songs hier bei uns. Da müssen wir manchmal so ein bisschen unsere deutsche Negativität ein bisschen aus dem Fenster werfen. Und ich muss das auch machen. Ich fasse mir an die eigene Nase. Rin und Schmidt sind jetzt bei uns mit Odyssee hier auf Absolut Germany, Deutschlands Mainstage.

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14: Mittwoch. Punkt 15 Uhr haben wir es. Fratello Ragazzi, mein Ach, meine Habibis, schön, dass ihr dabei seid hier auf Deutschlands Mainstage. Kurzer Marsch gleich am Start für euch. Sahide und Crow mit Mona Lisa Motion dabei. Und rein geht's mit Johnny Mahoro. Das ist manchmal. Ich bin Flo. Lasst euch gut gehen. Wunderschönen Nachmittag euch.

Junge, Real Rap, das ist das beste Beispiel, warum Deutschrap legit Kunst ist. Freunde, ihr hört absolut Germany. Mein Name ist Flo und ich habe die neue Nummer von AK Außer Kontrolle und Nizzy 19 für euch mitgebracht. Heißt Sixpack. Und diese Reimkette, mit der AK Außer Kontrolle durch den ersten Part zieht, Freunde, die ist nasty. Das ist so unfassbar gut geschrieben. Inhaltlich, ja, man kann sich streiten, natürlich kann man immer. Aber rein auf einer stilistischen Ebene ist das so gut geschrieben, das ist so klug gereimt, an den verschiedensten Stellen Binnenreime gesetzt. Diese ganzen Zeilen passen aufeinander, es ist outstanding. Das ist AK Außer Kontrolle, das ist Nizzy 19 mit astreinem Deutschrap. Das ist Sixpack hier auf Absolut Germany.

0: gleich 20 nach 3 haben wir es hier auf Absolute Germany, Deutschlands Mainstage. Ich bin Flo und die Absolute Germany Community ist natürlich auch mit dabei. Reingemeldet hat sich hier ins Studio die liebe Sabrina aus Bayreuth.
1: Ich arbeite im Außendienst und höre euch wirklich jeden Tag, wenn ich nicht gerade telefoniere. Vor 3 Jahren habe ich meinen ersten Firmenwagen bekommen und da war Absolute Germany eingestellt und seitdem habe ich den Radiosender nicht einmal mehr gewechselt. Ich freue mich jeden Tag auf die Arbeit. Ihr seid super, macht weiter so.
0: Ganz, ganz, ganz liebe Grüße gehen raus zu dir, Sabrina, und auch ich freue mich jeden Tag auf die Arbeit, weil ihr eben mit am Start seid. Weil ich das hier nicht alleine mache, sondern weil wir hier auf Deutschlands Mainstage alle gemeinsam dabei sind und er ist natürlich auch im Start. Freunde, wir gehen rein in die Musik. Casper ist mit dabei, das ist im Ascheregen und ich wünsche euch einen fantastischen Mittwochnachmittag.

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Germany Friendos, welcome hier auf Absolute Germany. Aber es gibt, ja, sad news, Freunde, traurige Nachrichten. Ich warte, wir warten auf die neue Platte von Bad Moms J, die jetzt eigentlich im September hätte rauskommen sollen. Aber die wurde verschoben. Und zwar auf 2027, also nicht um so irgendwie ein paar Wochen, sondern ist schon eine gute Zeit. Gleichzeitig aber gute Nachrichten, ihre komplette Tour, die im Oktober startet, die ist nicht verschoben worden. Die bleibt immer noch bestehen, Freunde. Und so lang, ey, Leute, feiern wir sie hier gemeinsam ab. Hab sie für euch am Start. Bad Moms J am Start mit Oh My God hier auf Absolute Germany ist sie natürlich trotzdem dabei.

0: Praktisch.
1: Zwei OGs jetzt hier auf Absolut Germany, Deutschlands Mainstage für euch im Start. Zwei absolute Deutsch-Rap-Veteranen. Das sind Fatoni und Lackmann mit einer ganz neuen Nummer, mit Drama.

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20: Yes, Zersky, so schaut's aus, Freunde. Welcome hier auf Absolut Germany, Deutschlands Mainstage. Punkt 16 Uhr am was. Und Leute, ich versorge euch hier in eurem Nachmittag mit Musik. Komplett made in Germany mit Wasel gleich. 01099 sind dabei. Und das ist der Pasha Nim aus Berlin für ganz Deutschland. Mit Augenblick.

Weiter geht's hier auf Absolut Germany, Deutschlands Mainstage, um 10 nach 4 mit einer sehr ehrlichen Nummer von Jujus neuem Album. Von ihrem Comeback-Album 40 for Me habe ich euch mitgebracht, Allein. Und das Teil, ja, da beschreibt sie, glaube ich, sehr, sehr viel aus ihrer inneren Gefühlswelt, was auch so in den letzten Jahren in ihr vor war, wie sie sich fühlt, wie es ihr geht, dass sie sich im Zweifelsfall auch alleine fühlt und das alles in eine Nummer gepackt. Juju, Allein, jetzt hier auf Absolut Germany für euch mit am Start. Komm,

0: Servus, was geht? Ihr hört Absolut Germany, Deutschlands Mainstage, und wir machen jetzt die Bühne frei.
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0: So schaut's nämlich aus. Jeden Montag ab 20 Uhr laden wir uns ins Absolut Germany Studio, Deutschlands beste Newcomer, ein. Und diese Woche ein Typ am Start. Unser Newcomer der Woche, Ramazan. Ein Typ, den ich sehr spannend finde, weil diese Stimme ist unglaublich. Du bist ja mit dem Auto hier. Was darf für dich jetzt auf so einer Autofahrt, auf so einer langen Fahrt, was darf für dich auf gar keinen Fall fehlen?
3: Bluetooth. Das wäre sehr wichtig. Und eine gute Anlage. Das Handy. Nicht, dass ich jetzt am Handy bin während der Fahrt, aber die Musik halt, ne?
0: Ja, maximal natürlich an der Absolut Radio App, versteht sich. So, Ramazan, ich will in einen Song von dir reinhören. In Hässlich hast du uns mitgebracht, weil ich finde, auch da kommt wieder deine unfassbar krasse Singstimme raus. Und ich würde sagen, wir gehen direkt rein. Ramazan hier auf Absolut Germany bei Bühne frei am Start. Das ist er mit Hässlich.

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0: dieser Nummer ist der Junge so dermaßen durch die Decke gegangen. Hi, ich bin Flo, ihr hört Absolute Germany und das ist BAC.
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0: Das ist BAC. Ja, wo kommt der her? Irgendwie schwierig zu sagen, ist in Äthiopien geboren, ist aber bei deutschen Adoptiveltern aufgewachsen, hat auch selbst die deutsche Staatsbürgerschaft, aber das in Österreich, lebt auch bis heute in Villach in Österreich und macht da Mucke. Und mit rosa-roter Tee ist er brutal durch die Decke gegangen. Ist ein super sympathischer Typ, benannt ist er eigentlich nach sich selbst. BAC kommt von Samuel Bach, seinem Nachnamen, und das ist ein Typ, der ganz besonders auf seine Worte achtet, die er wählt.
2: Ich bin sehr, sehr pingelig bei Fill-Wörtern, nenne ich das immer. Also bei so Alsos, Doch, Wenns und sowas. Also bei solchen Wörtern, da bin ich sehr pingelig. Das ist das Einzige, wo ich drauf achte, weil das klingt uns wirklich amateurhaft so. Aber so wie man dazu steht, was man sagt, dann einfach noch schauen, dass es sich reimt und dann ist es auch locker.
0: Und genau das macht die Mucke von BAC auch irgendwie so authentisch. Das Ganze hat so eine gewisse Leichtigkeit, so ein bisschen auch was Verspieltes. Und genau das hat er auch wieder in seiner neuen Nummer gezeigt. Sturzflug habe ich jetzt hier für euch auf Absolute Germany, Deutschlands Mainstage am Start. Das ist BAC aus Österreich für ganz Deutschland hier mit am Start auf Deutschlands Mainstage.

bin mir sicher, das kennt doch jeder, oder? Hi, ihr hört Absolut Germany, mein Name ist Flo, hallöchen, gleich 10 vor 5 haben wir's. Und ja, kennt ihr das, wenn ihr manchmal auf so einen Song stößt, der vielleicht auch gar nicht so in das Genre reinfällt, wo ihr so musikalisch mit eurem Geschmack unterwegs seid, aber der euch trotzdem irgendwie so krass abholt und sich so in euren Kopf reinbrennt? Genau das habe ich gerade mit der neuen Nummer von Olexesh. Po heißt die. Und ja, das ist genremäßig vielleicht gar nicht unbedingt das, was ich privat so höre. Aber irgendwie nimmt die mich so mit. Ich finde, die hat so einen Vibe. Das ist so smooth, das ist so lässig, das ist so ein bisschen, da will ich so ein bisschen tanzen, da will ich so ein bisschen meine Hüfte kreisen lassen und mich so ein bisschen Highlife irgendwie fühlen und es mir so ein bisschen smooth gut gehen lassen. Ich weiß auch nicht, irgendwas macht die mit mir. Olexesh hier für euch auf Absolut Germany am Start. Auch ein bisschen für mich am Start, wenn ich ganz ehrlich bin. Das ist

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15: Punkt 17 und was, my friendos. Welcome hier auf Absolut Germany, Deutschlands Mainstage. Freunde, der ein oder andere ist im Feierabend schon drin, vielleicht gerade auf dem Weg zum Sport. Für genau euch habe ich jetzt einen absoluten Banger mitgebracht, weil das Teil gibt so eine Energy, das gibt so ein Tempo vor. Da kann man einfach nur Höchstleistung bringen. Rin und Schmidt, wir gehen rein mit Odyssey hier auf Absolut Germany mit dabei. Let's go!
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Gleich 17:10 hier auf Absolut Germany und 361 ist mit dabei, Freunde. Es geht um UFO mit seiner neuen Nummer Roof voller Stars. Ist er wieder da, ist er zurück. Und ich sag ehrlich, dieser Sound gefällt mir sehr gut. Das gibt mir so ein bisschen Prime-UFO-Vibes. Ich freue mich einfach, dass er mit einem, ja, irgendwie mit einem anderen Sound wieder am Start ist. UFO 361 jetzt hier für euch am Start auf Absolut Germany.

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gleich in der nächsten halben Stunde hier auf Absolut Germany. Richtig, richtig Frauenpower mit am Start. Nina Chuba habe ich für euch mit dabei. Bad Moms, Jay und Domiziana sind am Start. Juju gibt's gleich. Alle hier natürlich auf Deutschlands Mainstage am Start. Und vorher gehen wir rein mit Crow. Legendärer Beat, legendäres Teil. Das ist Du.

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1: Gleich, 20 vor 6, hier auf Absolut Germany haben wir es. Ich bin Flo, ich wünsche euch einen fantastischen Mittwochnachmittag, Freunde. Lasst es euch gut gehen. Der ein oder andere von euch vielleicht schon drin im Feierabend. Der ein oder andere vielleicht auch noch nicht. Freunde, ich auch nicht. Ich begleite euch in euren Feierabend dann irgendwann mit Mucke made in Germany, Freunde. Jetzt aus Berlin für euch im Start. Für ganz Deutschland ist er hier dabei. Das ist Finch mit einem Auge zu, zusammen mit Bowser.

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0: Real Talk, Mike, altes Haus, kann man dich mieten oder so? Also no sexual, sondern irgendwie so als Sprecher für so ein Hörbuch oder so eine Arte-Doku. Der liebe Mike hat sich hier bei uns ins Absolute Germany Studio reingemeldet.
1: Hallo Absolute Germany Team. Also, ich habe euch vor ein paar Wochen zum ersten Mal im Auto meines kleinen Bruders gehört. Danach habe ich euren Radiosender gleich als Routine auf meiner Alexa gespeichert und höre euch seitdem jeden Morgen beim Kaffee trinken. So wie bei der Hausarbeit. Macht alle weiter so und viele Grüße aus der grünen Stadt Castrop-Rauxel. Ich grüße euch, Mike. Apropos, Baujahr 1971. Bis bald.
0: Bis bald. Mike, geile Stimme. Schön, dass du dabei bist in der Absolute Germany Community. Liebe Grüße gehen raus nach Castrop-Rauxel. Geiler Name. Och, oh, da geht mir das Herz auf. Freunde, wir machen hier weiter mit Mucke Made in Germany auf Deutschlands Mainstage. Das ist Rin mit Black.

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15: Um es mit den Worten eines großen Denkers unserer Zeit zu sagen, an der Stelle, rest in peace, Rata. Was läuft, was läuft, was läuft, Freunde? Welcome hier auf Absolut Germany. Punkt 18 Uhr haben wir es. Wir cruisen rein in den Feierabend gemeinsam. Und das alles mit Musik made in Germany, mit Elif gleich. Materia ist am Start und wir gehen rein mit zwei absoluten Legenden. Afrob und Ferris MC habe ich jetzt hier für euch am Start mit Ein Fall für zwei. Ich bin Flo, wünsche euch einen fantastischen Mittwochnachmittag. Lasst euch

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Gleich. 10 nach 6 haben wir's. Hier auf Absolute Germany, Deutschlands Mainstage. Freunde, das ist der Weg in euren Feierabend. Und ich würde sagen, wir drehen uns ein bisschen auf, Freunde. Wir brauchen ein bisschen Energy, um durch den Abend durchzukommen. Das geht natürlich am besten mit den zwei Kollegen hier. In 2 Wochen ist es soweit. Dann kommt das gemeinsame Collab-Album von Jazik und Luciano raus. Das Teil ist natürlich mit drauf. Und falls ihr euch fragt, wer ist das denn? Ja, die fragen sich auch. Wer bist du denn?

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einem dicken Daumen gleich 20 vor 7 haben wir es, Freunde. Und wenn ihr gerade vielleicht in der Küche steht und den Kochlöffel schwingt, Freunde, dann kommt jetzt auch noch hier die Hüfte mit dazu von Summer, dem Hammer, dem Killer, den Chief, Summer Jam, zusammen mit Billa Joe und Kilimanjaro am Start, Freunde. Macht euren Booty ready. Ei!

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2: 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Bayern und Dalton mit Power.

0: 7 haben wir es. Hier auf Absolute Germany, Deutschlands Mainstage. Hi, mein Name ist Flo und Freunde, auch wenn ja quasi gestern schon der meteorologische Herbstanfang war, habe ich trotzdem hier für uns nochmal einen Sommersong mitgebracht. Die neue Nummer von 01099. Und die sind einfach für mich auch so ein bisschen die CEOs of Good Vibey Sommersongs. Wie die es immer schaffen, kranke Sommervibes in ihre Tracks reinzupacken, das habe ich sie gefragt.
1: Ich glaube, es trägt auf jeden Fall so eine gewisse Sehnsucht sehr viel dazu bei. Unsere Sehnsucht nach dem Sommer, weil viele der Songs sind im Winter entstanden, wo wir uns immer irgendwie so in diese Sommerzeit gewünscht haben.
2: Krass, habe ich noch nie so drüber nachgedacht.
3: Ein guter Antrieb, so man schreibt ja immer viel über so Gedanken und Erinnerungen. Ich glaube, genau deswegen in so Momenten, wo es irgendwie dunkel und kalt draußen ist, denkt man an solche Geschichten und an solche Abende und das wird dann umgesetzt in einem Song.
0: Also kommt jetzt quasi die Zeit, wo die krassen Sommersongs geschrieben werden, erst auf uns zu, Freunde. Die neue Nummer von den Jungs, Peep Toes, ist auf jeden Fall wieder genau in diese Richtung. Genau in dieses Summer-Vibe-Song. Da habe ich Bock, auf ein Bötchen über einen See zu fahren und es mir mit Champagner gut gehen zu lassen. Hier habe ich sie für euch dabei. 01099 mit Peep Toe, ganz neu auf Absolute Germany mit dabei.
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18: Punkt 19 Uhr am Bass, Punkt 7 hier auf Absolut Germany, Deutschlands Mainstage. Ihr seid mit am Start, me friendos. Wir gehen rein in den wohlverdienten Feierabend für den einen oder anderen. Mit Rin gleich, Commitment Issues. Young St. Paul ist mit am Start und das ist Chivo mit Apricot.

0: Me Friendos, ich kenne euch doch, euch alten Sparfüchse. Hi, ihr seid Absolut Germany, mein Name ist Flo, wir haben gleich 10 nach 7. Und Freunde für die Sparfüchse, die sind natürlich taktisch klug und waren noch nicht im Sommerurlaub. Die fahren dann jetzt. Die haben sich hier aus den Sommerpreisen, aus der Hochsaison rausgehalten und fahren jetzt erst noch in den Urlaub. Ah, an der Stelle schon mal, wie gesagt, smart, azyklisches Urlaub machen, Freunde. Solltet ihr noch in den Urlaub fahren, dann dürft ihr natürlich euren Lieblings-Absolut-Radiosender, euren Lieblingssender Absolut Germany nicht daheim lassen. Einfach mit der Absolut Radio App rauf aufs Handy und egal, ob ihr in Indonesien wandern geht, ein bisschen Backpacken in Australien oder vielleicht mit dem Auto zum Nordkap in Norwegen fahrt, vorausgesetzt ihr habt da Internet. Freunde, habt ihr mit der Absolut Radio App Absolut Germany natürlich immer in eurer Hosentasche mit dabei.
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0: Was geht ab, meine Friendos? Ihr hört Absolut Germany. Mein Name ist Flo. Schön, dass ihr mit dabei seid. Wir haben hier brutal viel Deutschrap für euch mit am Start. Und auch wenn wir natürlich in der Schule gelernt haben, dass man immer vom lyrischen Ich spricht und nur weil der Künstler in einem Song Drogen nimmt, er nicht unbedingt im echten Leben auch Drogen nehmen muss. Gleichzeitig ist natürlich hier der ein oder andere Song von unseren Deutschrappern dann doch ab und zu mal ein wenig substanzverherrlichend, will ich es nennen. Zur Erinnerung, dass Drogen gar nicht so nice sind, habe ich euch hier einen OG mitgebracht. Das ist nämlich Ferris MC mit zur Erinnerung.
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Ihr hört Absolut Germany, Deutschlands Mainstage. Hi, ich bin Flo, schön, dass ihr mit dabei seid. Und ganz, ganz viel Deutschrap, Freunde, dreht sich dann doch ja häufig um die Metropolregion, nenne ich es mal. Um Berlin, um Frankfurt, um Dummgehen in Hamburg. Alles drum und dran. Aber, Freunde, ich bin ja von ganzem Herzen OG-Dorfkind. Ich komme aus einem 400-Seelendorf, irgendwo im Nirgendwo. Und deshalb ist das hier für mich auch Type of so eine kleine Hymne, die das kleine Dorfkind in mir, den kleinen Dorf-Flo dann doch anspricht. Finch auf Absolut Germany für euch mit dabei. Wir wollten niemals in die Großstadt. Das ist nämlich Tanke hier für euch am Start. Seine neue Nummer mit dabei.

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haben was auf Absolute Germany, Deutschlands Mainstage. Hab gleich noch für euch mit dabei 01099 mit Trettmann, Baltimore, Banger, Raf Camora ist mit am Start, BAC ist mit am Start und das hier ist der fantastische Chapo 102 für euch mit Spinner.

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0: 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Es ist 20 Uhr.
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1: Florentina und Forti mit Como Te Amas. 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
2: Es ist 21 Uhr.
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2: 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Alex Esch, MCA, Da Vinci und Mohammed Ramadan mit Pow Pow Pow.

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4: Es ist 22 Uhr.
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2: Ailey mit Balkan Boys. 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
0: 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Es ist 23 Uhr.
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1: Es ist 0 Uhr.
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1: Es ist 1 Uhr.
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2: 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Es ist 2 Uhr.
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